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1: Robert Schumann. 6 fughe per organo sul nome Bach. Opera 60. Langsam, nach und nach, schneller und starker. Lebhaft. Mit sanften Stimmen. Mäßig, doch nicht zu langsam. Lebhaft. Mäßig, nach und nach, schneller. Lebhafter. Organista Kevin Boyer.